0: ist langweilig. Horrorball.
1: Bleibt doch. Natürlich. Nur wegen Gitarre.
0: Gitarre. Komm her, ihr Clip, das drängen wir dann.
1: Ja, der
0: will ich nicht. Kein Wort. Das haben wir alle. Alle.